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1: 1. Mai, Beginn des Marienmonats und in vielen Ländern Tag der Arbeit. Außerdem ein Blick in die Schweiz im Gedenken an die erste heilig gesprochene Frau der Christenheit. Das und mehr bei uns in der Sendung heute. Am Mikrofon begrüßt Sie herzlich Christine Seuss. Schön, dass Sie dabei sind. Marianische Spiritualität ist kein Selbstzweck, sondern ein Dienst am Evangelium. Das betonte Papst Leo XIV. Zum Beispiel bei den Heiligjahrfeiern zur marianischen Spiritualität. Werfen wir einen Blick auf Mai-Traditionen und Worte des Papstes.
2: Der Monat Mai ist traditionell der Gottesmutter Maria gewidmet. Mai-Andachten und Mai-Altäre sind Ausdruck der besonderen katholischen Marienfrömmigkeit. Die Symbolik ergibt sich aus dem farbenfrohen Aufblühen der Natur. Dieser besondere Monat sollte der schönsten aller Frauen, nämlich Maria, der Mutter Gottes, geweiht sein. An manchen Stellen nennt die katholische Spiritualität Maria auch die erste Blüte der Erlösung, quasi den Frühling des Heils. Marienverehrung ist kein Selbstzweck, betont Leo XIV., der zugleich in seinen Ansprachen und Predigten am Ende die Menschen der Fürsprache Mariens anvertraut. Marienverehrung macht zu Jüngern und ist im Dienst am Evangelium. Bei den Heiligjahrfeiern zur marianischen Spiritualität ordnete der Papst die Volksfrömmigkeit so ein. Die marianische Spiritualität steht im Dienst am Evangelium. Sie offenbart dessen Einfachheit. Die Liebe zu Maria von Nazareth macht uns mit ihr zu Jüngern Jesu. Sie lehrt uns, zu ihm zurückzukehren. Über die Ereignisse des Lebens, in denen der Auferstandene uns noch immer besucht und ruft, nachzudenken und sie zu deuten. Die erste Mai-Andacht, ein Wortgottesdienst zu Ehren Mariens, soll laut Aufzeichnungen im Jahr 1784 gefeiert worden sein, in der oberitalienischen Stadt Ferrara, beim dortigen Carmelianerorden. Von Italien ausgehend verbreitete sich diese Form der Marienverehrung im 19. Jahrhundert und setzte sich schließlich weltweit in der katholischen Kirche durch. Echte Marienfrömmigkeit bringt für Leo XIV. Die Zärtlichkeit Gottes in die Kirche. Der Weg Mariens führt hinter Jesus her. Und der Weg Jesu führt zu jedem Menschen, insbesondere zu den Armen, den Verletzten, den Sündern. Deshalb macht die authentische marianische Spiritualität in der Kirche die Zärtlichkeit Gottes, ihre Mütterlichkeit, gegenwärtig. Die erste Mai-Andacht im deutschsprachigen Raum soll 1841 im Kloster der Guten Hirtinnen bei München stattgefunden haben. Aus dieser Zeit stammen auch viele der bekannten Marienlieder. Sie besingen Maria Maienkönigin und die schönste Himmelsblüte. Seinen Ursprung hat der Lobpreis Mariens aber schon im neutestamentlichen Lobgesang der Mutter Jesu, dem Magnificat. Marienfrömmigkeit ist für Leo XIV. Damit auch ein Auftrag. Die marianische Spiritualität lässt uns in die Geschichte eintauchen, über der sich der Himmel geöffnet hat. Sie hilft uns, die Hochmütigen zu sehen, die im Herzen zerstreut wurden, die Mächtigen vom Thron gestürzt, die Reichen, die leer ausgehen. Sie verpflichtet uns, die Hungernden mit Gaben zu beschenken, die Niedrigen zu erheben, an die Barmherzigkeit Gottes zu denken und auf die machtvollen Taten seines Arms zu vertrauen. Ein Auftrag für jeden und jeden Tag. Sein Reich kommt nämlich, indem es uns mit einbezieht, genauso wie er Maria um ihr Ja gebeten hat, das einmal ausgesprochen, aber Tag für Tag erneuert wird.
1: Der 1. Mai ist Tag der Arbeit. Wolfgang Traut aus Duisburg kennt diese aus ganz unterschiedlichen Perspektiven. Jahrzehntelang war er im Steinkohlenbergbau tätig, arbeitete sich bis zum Bergwerksdirektor hoch. Und heute leitet der Duisburger ehrenamtlich Beerdigungen in seiner Gemeinde. Über seinen Lebensweg und seine Sicht auf das Thema Arbeit spricht er in Kannste glauben, dem Podcast des Bistums Münster, zum 1. Mai, dem Tag der Arbeit.
3: Tag der Arbeit heißt ja, es hat ja auch was mit Inhalten zu tun, nochmal nachzudenken darüber, welche Eigenschaften zählen wir eigentlich zur Arbeit, zur Würde von Arbeit? Was ist der Anlass gewesen für den Tag der Arbeit, dass man darüber nachdenkt? Und da geht ja im Moment vieles verloren, dass viele darunter einen zusätzlichen Feiertag sehen, wegfahren, Freizeit machen. Okay, ist dann so, aber ich glaube, es ist auch immer ganz wichtig, da nochmal dran zu erinnern, welche Eigenschaften haben denn dazu geführt, dass wir heute dastehen als Gesellschaft, wo wir sind? Mhm. Wer hat denn aufgebaut? Wer hat sich eingebracht? Mit welcher Arbeit habe ich mich eingebracht? Und wenn ich überlege, was ich mit Arbeit verbinde, da verbindet man ja irgendwo ein Selbstwertgefühl mit. Da möchte man von leben, von Arbeit.
4: Unter Tage sei es eine ganz eigene Welt gewesen, erzählt er. Dunkelheit, Hitze und lange Schichten gehörten zum Alltag. Doch entscheidend sei etwas anderes gewesen.
3: Bergmanns Arbeit ist Teamarbeit, keiner arbeitet alleine irgendwo. Mhm. Selbst wenn man in einsamere Grubenecken geht und muss etwas überprüfen, gehen mindestens immer zwei Leute zusammen aus Sicherheitsgründen. Ja. Und es ist ein richtiges Team, was da unter Tage arbeitet. Ein Team, was auch keine Grenzen hat. Also es gab ja verschiedene Nationen, die auch unter Tage gearbeitet haben. Und wenn man immer über Integration redet im Steinkohlenbergbau unter Tage, war das nie ein Thema. Man arbeitet zusammen. Alle haben die gleichen Voraussetzungen.
4: Nach dem Ende seines Berufslebens ergab sich für Traut eine neue Aufgabe. Ein Pfarrer fragte ihn, ob er sich vorstellen könne, ehrenamtlich Beerdigungen zu begleiten.
3: Ich kann mir nicht vorstellen, dass wir ohne irgendeine Art von Glaube, von Hoffnung auskommen in unserem Leben. Jeder Mensch hat, glaube ich, irgendwie den Gedanken daran, da ist mehr, da ist noch irgendwo was, da steckt noch irgendwo was. Diese esoterischen Dinge, die im Moment ja deutlich zunehmen, bestärken mich eigentlich darin, dass das ist. Ich bin katholisch sozialisiert aufgewachsen. Für mich ist also Christus so eine Figur, die ich versuche umzusetzen durch, ja, wie hat Christus das gemacht? Der ist zu den Menschen hingegangen und hat mit ihnen gesprochen. Er hat zugehört. Das mache ich auch. Ich höre auch zu. Einfach nur zuhören, ja, das ist ja auch schon Glaube.
4: Wolfgang Traut war das. Er war jahrzehntelang im Steinkohlebergbau tätig, wurde dann Bergwerksdirektor und heute leitet der Duisburger ehrenamtlich Beerdigungen in seiner Gemeinde. Ann-Christin Ladermann hat für den Podcast Kannste glauben des Bistums Münster zum 1. Mai, dem Tag der Arbeit, mit Wolfgang Traut gesprochen. Redaktionell bearbeitet für Radio Vatikan von Stefanie Stahlhofen.
1: Angesichts steigender Arbeitslosigkeit und wachsender Armutsgefährdung fordert die Caritas Österreich mehr staatliche Mittel für arbeitsmarktpolitische Maßnahmen. Arbeitslosigkeit und Armut gehen viel zu oft Hand in Hand, so Caritas-Direktor Klaus Schwertner. Investitionen in Arbeitsmarktpolitik seien daher Investitionen gegen Armut. Die wirtschaftliche Lage habe sich zuletzt spürbar eingetrübt, so Schwertner mit Verweis auf internationale Krisen.
5: Die geopolitischen Herausforderungen, Krieg in Nahost, auch der Angriffskrieg auf die Ukraine, der nach wie vor anhält, haben natürlich auch Auswirkungen hier in Österreich, auch auf den Arbeitsmarkt. Das spürt man sehr deutlich. Der Rückgang der Arbeitslosigkeit ist lange auf die lange Bank geschoben worden, vermutlich. Wir sehen, dass mehr Menschen unter Druck geraten, auch ihren Job verlieren. Auf eine offene Stelle gibt es momentan 5 Bewerberinnen und Bewerber, sogar etwas mehr. Und das ist eine große Herausforderung.
1: Das sagte Schwertner kurz vor dem Tag der Arbeit bei der Eröffnung der 15. Jobmeile in Wien am 30. April. Bei der Jobmeile treffen rund 2000 Arbeitssuchende auf konkrete Jobangebote und Beratungsleistungen. Die Caritas betreibt in Wien 19 entsprechende Projekte. Im Vorjahr wurden dabei rund 1800 Menschen beschäftigt und mehr als 4200 beraten. Eine Trendwende am Arbeitsmarkt sei allerdings vorerst abgesagt, so das Fazit des Wiener Caritas-Direktors. Derzeit sind rund 400.000 Menschen in Österreich arbeitslos oder in Schulungsmaßnahmen.
5: Ich glaube, dass es wichtig ist, immer wieder einen Blick zu rücken, dass Arbeitslosigkeit und Armut leider viel zu oft Hand in Hand geht. Das haben auch die gestern veröffentlichten Zahlen der Statistik Austria, der EU-SILK-Statistik, sehr deutlich gezeigt, wo es ja leider wieder einen Anstieg der Ausgrenzung und armutsgefährdenden Menschen gab und gibt. Und hier braucht es entsprechende Aufmerksamkeit der Bundesregierung.
1: Besonders schwer sei die Arbeitssuche aktuell für Langzeitarbeitslose, Ältere und junge Menschen am Beginn ihres Berufswegs. Ziel müsse sein, Menschen wieder in Beschäftigung zu bringen.
5: Wichtig ist, wer in aktive Arbeitsmarktpolitik investiert, der investiert auch in Menschen und die Zukunft dieser Menschen. Wir wünschen uns daher, dass es mehr Mittel und nicht weniger gerade für aktive Arbeitsmarktpolitik gibt, die zur Verfügung gestellt werden, weil wir sehen, gemeinsam mit vielen anderen Organisationen in unserer täglichen Arbeit, dass diese Projekte auch sehr wirksam sein. Wir haben Vermittlungsquoten allein in Wien in Projekten bis zu knapp über 50%. Das ist sehr erfreulich, weil das für jede einzelne betroffene Person bedeutet, wieder selbst für sich sorgen zu können, für die Familie sorgen zu können. Und das muss unser gemeinsames Ziel sein als Gesellschaft.
1: Kritisch sieht die Caritas den Sparkurs bei gleichbleibend hohem Bedarf. Mittel für aktive Arbeitsmarktpolitik seien zuletzt teilweise gekürzt und nicht valorisiert worden. Mit Blick auf das geplante Doppelbudget fordert die Hilfsorganisation daher eine Aufstockung der Mittel, den Ausbau eines dauerhaften zweiten Arbeitsmarktes für Langzeitarbeitslose, flexiblere Zuverdienstmöglichkeiten sowie eine Reform des Arbeitslosengeldes.
2: Und jetzt ein Blick auf die Nachrichten, dazu begrüßt sie Stefan Kempis. Vatikan, USA. Zwei gebürtige Lateinamerikaner werden Ortsbischöfe in den USA. Papst Leo hat John Gomez, der 1975 in Kolumbien geboren wurde, am Freitag zum neuen Bischof von Laredo ernannt. Gomez hat in Houston und Rom studiert und wurde 2009 im Bistum Tyler zum Priester geweiht. Außerdem ernannte der Papst Evelio Menchiva Ayala zum neuen Bischof von Wheeling, Charleston. Menchiva Ayala wurde 1970 in El Salvador geboren, studierte in Miami und Rom und wurde 2004 in Washington zum Priester geweiht. Leo hat an diesem Freitag noch weitere Ernennungen vorgenommen, so ernannte er zwei Weihbischöfe für das Erzbistum Washington und versetzte seinen Nuntius Dagoberto Campos Salas von Panama nach Ecuador. Heiliges Land. In Jerusalem ist es am Dienstag zu einem Angriff auf eine Ordensfrau gekommen, die als Forscherin an der École Biblique tätig ist. Die 48-jährige französische Ordensfrau und Forscherin wurde auf der Straße nahe dem Davidsgrab von einem Mann verfolgt, zu Boden gestoßen und anschließend mit Tritten attackiert. Videoaufnahmen einer Überwachungskamera zeigen den Vorfall. Die Polizei veröffentlichte auch Bildmaterial, auf dem die Blutergüsse auf der rechten Gesichtshälfte der Schwester zu erkennen sind. Am Mittwoch wurde die Festnahme eines 36-jährigen Mannes bekannt gegeben. Die Behörden betonten, dass sie jede Form von Gewalt, die durch mögliche rassistische Motive motiviert sei und sich gegen Mitglieder des Klerus richte, mit äußerster Ernsthaftigkeit behandeln werden. Deutschland. Der Leiter des Frankfurter Priesterseminars St. Georgen, der Jesuit Axel Bödefeld, fordert die deutschen Bischöfe zu mutigen Entscheidungen über die Zukunft der Priesterausbildung auf. Ein großes Problem sei, dass es viele Priesterseminare, aber nur wenige Kandidaten gebe, so Bödefeld am Donnerstag. Kleine Ausbildungsgruppen hätten oft weniger konstruktive Dynamiken als größere. Es brauche Mut, die Zahl der Priesterseminare deutlich zu reduzieren, um zu einer großen, lebendigen Gruppe zu kommen, so der Jesuit. Das Seminar St. Georgen feiert in diesem Jahr sein 100-jähriges Bestehen.
1: Themenwechsel. Sie war die erste heiliggesprochene Frau der Christenheit, Viborada von St. Gallen. In einer Zelle eingeschlossen, lebte sie als gottgeweihte Frau und Ratgeberin für andere. Vor wenigen Jahren erst wurde Viborada in der Schweiz gleichsam wiederentdeckt. Sie starb am 2. Mai vor 1100 Jahren. Anlass für ein großes Fest in St. Gallen.
6: Sich einschließen lassen auf eigenen Wunsch in einer Zelle, die andockt an eine Kirche. Beten, Eucharistie mitfeiern, aber auch frei sein für Gespräche und offen für Ratsuchende. Das ist in zwei Zeilen das Leben der Viborada von St. Gallen, einer ungewöhnlichen Heiligen der Kirchengeschichte.
7: Die Frau stammte aus einer adligen Familie, wohl im heutigen Thurgau stammend.
6: Erklärt im Gespräch mit uns die Schweizer Theologin und Seelsorgerin Hildegard Eppli, die diese lange vergessene Frauenfigur aus dem Mittelalter ans Licht geholt hat.
7: Sie ließ sich hier in St. Gallen einmauern und lebte dann fortan als sogenannte Inklusin während 10 Jahren und wurde hier in St. Gallen eine Stadtgröße als Beraterin, als Fürsprecherin, als Gesprächspartnerin.
6: Ein Fenster ihrer winzigen Zelle ging in die Kirche, ein anderes nach draußen. Diese beiden Pole, Gott und Welt, bestimmten Viboradas Zeit. Dass sich daraus auch für heutige Glaubende Inspiration ziehen lässt, davon war Hildegard Eppli bald überzeugt. Sie gab den Anstoß, Viboradas Zelle in St. Gallen nachzubauen. In dieser Klause aus Holz neben der Kirche St. Mangen konnten sich seit 2021 Interessenten und Interessentinnen auf Zeit für Tage oder eine Woche einschließen lassen und dasselbe tun wie damals Viborada. Beten, nachdenken, Eucharistie mitfeiern, sich ansprechen lassen. Einer, der das kürzlich tat, war der neue St. Galler Bischof Beat Grögli.
8: Ich habe durch dieses Viborada-Projekt die heilige Viborada noch einmal neu entdeckt,
6: sagte uns der Bischof, der seit Juli 2025 im Amt ist. Er findet, die Heilige hat für heute eine besonders wichtige Botschaft.
8: Dass im Dasein, im Bleiben ein großer Wert liegt. Gerade in einer Gesellschaft, wo wir immer schon wieder an einem anderen Ort sind.
6: Ganz ähnlich sieht es Hildegard Eppli im Rückblick auf 5 Jahre Viborada-Projekt. Die Heilige sei damals in ihrer Zeit für die Stadt und das Kloster St. Gallen einfach da gewesen.
7: Dieses Dasein dieser Frau an diesem Ort, in dieser Lebensform über das Fenster zur Welt und das Fenster nach innen, hat sie eine Spiritualität gelebt, ja, die wir sagen können, die lehnt sich an den ersten Namen von Gott an. Sie war die, die da ist.
6: Viborada warnte die Mönche von St. Gallen vom bevorstehenden Einfall der Hunnen. Die Benediktiner flohen mit ihren wertvollen Kultgegenständen. Die Inklusin selbst fand durch die Hunnen einen grausamen Tod. Sie starb als Märtyrerin am 2. Mai 926, vor 1100 Jahren. Rund um Viboradas Todestag ehren in und um St. Gallen viele Veranstaltungen. Diese ungewöhnliche und herausragende Christin, die nachgestaltete Viborada-Zelle, wird wieder abgebaut, doch die Erinnerung an die zurückgewonnene Stadtheilige bleibt. Gudrun Seiler, Radio Vatikan.
1: Und damit sind wir am heutigen 1. Mai am Ende unserer Sendung angekommen. Schön, dass Sie dabei waren. Weiter geht es bei uns am Samstag mit unserer gewohnten Sendung. Aber um 17 Uhr gibt es dann auch eine Live-Übertragung. Und zwar feiert Papst Leo im Lateran der Bischofskirche von Rom eine heilige Messe, in deren Verlauf er auch Bischofsweihen vornehmen wird. Wir übertragen live und mit deutschem Kommentar. Alle Termine des Papstes finden Sie immer wieder aktualisiert bei uns auf der Seite unter www.radiovatikan.de. Dort finden Sie auch weitere Nachrichten und Beiträge. Und damit darf ich mich von Ihnen verabschieden. Mein Name ist Christine Seuss. 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
1: Der Papst ruft Kirche in Italien zu Dienst, Sorgfalt und Pflichterfüllung auf. Leo XIV. Freut sich über Spenden der nordamerikanischen Papal Foundation und Neuigkeiten aus Moskau. Langjähriger Erzbischof tritt zurück. Herzlich willkommen zum Nachrichtenjournal von Vatican News, heißt sie Anne Preckel. Papst Leo hat Italiens Kirche dazu angehalten, Pflichten nachzukommen und proaktiv auf aktuelle Herausforderungen zu reagieren. Bei einer Audienz für Mitarbeitende der italienischen Bischofskonferenz erinnerte er daran, wie wichtig Sorgfalt und Hingabe, Geduld und Dienst sind, um das Evangelium in allen Bereichen zu leben.
2: Buongiorno a tutti, benvenuti.
1: Gemeinsam mit Vertretern der Bischofskonferenz, darunter dem Vorsitzenden Matteo Zuppi, waren Angestellte der CEI mit Familienangehörigen zum Papst in den Vatikan gekommen. Leo XIV. Dankte seinen Gästen für ihren wertvollen Dienst und ihren Einsatz auf allen Ebenen, von der prominentesten bis zur verborgensten.
2: Il vostro è un impegno delicato, la fedeltà di ciascuno al proprio compito.
1: Zugleich betonte der Papst in seiner Rede die Notwendigkeit, dieses sensible Engagement im Sinne des Evangeliums zu verwirklichen. Es sei wichtig, dass jeder Einzelne seinen Pflichten treu nachkomme, selbst den alltäglichsten, so Leo XIV. Und erzählte konkrete Beispiele auf. Ein sorgfältig befolgtes Dokument, ein gut vorbereitetes Treffen, die Geduld in einer ausführlichen Zuhörrunde, die Hingabe bei der Beantwortung einer Anfrage, die Ordnung und sogar die Pflege der Räumlichkeiten selbst. Das sind einfache Dinge, aber sie dienen dem Wohl aller und sind vor Gott von großer Bedeutung. Im Leben der Kirche ist nichts unbedeutend, wenn es mit Glauben, Liebe und im Geist der Gemeinschaft getan wird.
2: Ma utili al bene di tutti e sono cose grandi davanti a Dio.
1: Wesentlich bei diesem Einsatz seien Dienstcharakter, Identifikation und Mission, führte der Papst aus. Die verschiedenen Ämter im Bereich der italienischen Kirche seien keine Selbstzwecke, sondern Werkzeuge, mit denen sie die Bischöfe und Kirchen in Italien unterstützen und dafür sorgen, dass die Gemeinschaft gefestigt bleibt und das kirchliche Gefüge eng, schärfte er den Mitarbeitenden ein. Dies sei mit großer Verantwortung und Dienst am Nächsten verbunden. Selbst bei technischen, administrativen oder organisatorischen Tätigkeiten gehe es um kirchliche Mission, darum, das Evangelium in allen Beziehungen, Kommunikations- und Arbeitsweisen auszudrücken, erinnerte der Papst. Wichtig seien dabei aktive Teilnahme, Demut, Einheit und ein Gefühl der Zugehörigkeit, fuhr Leo XIV. Fort.
2: Nella Chiesa, infatti, servire non è semplicemente svolgere una funzione.
1: In der Kirche bedeutet dienen nicht einfach nur die Erfüllung einer Funktion, sondern die aktive Teilnahme als Glieder am Leben eines Leibes, dessen Haupt der Herr ist. Im Mittelpunkt stehen daher niemals wir, unsere Büros oder unsere Programme, sondern er. Und jede Tätigkeit findet Sinn, wenn sie selbst auf bescheidene und unauffällige Weise zur Begegnung und Vereinigung mit ihm beiträgt.
2: All'incontro e all'unione con lui.
1: Die Gegenwart sei durch tiefgreifende Veränderungen geprägt, fuhr der Papst fort. In der Familie, Schule, am Arbeitsplatz, in der Kommunikation, im gesellschaftlichen Leben, in der Glaubensweitergabe, auch in Italien. Angesichts dieser Herausforderungen dürfe die Kirche nicht den Kopf in den Sand stecken, so der Papst sinngemäß, der alle Mitarbeiter der italienischen Bischofskonferenz zu einem erneuerten Einsatz aufrief. Leo XIV. Hat der US-amerikanischen Spendenorganisation Papal Foundation für die konkrete Hilfe gedankt, die die Stiftung im Dienst der Kirche leistet. Dabei geht es etwa um Projektfinanzierung, humanitäre Hilfe und Stipendien für Ordensleute und Priester aus aller Welt. Die Spendenorganisation ist eine der wichtigsten nordamerikanischen Großspender des Heiligen Stuhles.
2: Good morning to all of you and welcome. I think this is the most punctual I've been all year. I have already been very aware of your work.
1: Bei der Audienz im Vatikan zeigte sich Leo am Samstagmorgen tief dankbar für das anhaltende Engagement der Stiftung, den Nachfolger Petri in seinem Auftrag, sich um die Bedürfnisse der gesamten Kirche zu kümmern, zu unterstützen. Die positiven Effekte der Stiftung habe er selbst als Bischof von Chiclayo in Peru erlebt, als die Diözese und Ordensleute von der Förderung profitierten. Glaube ohne Werke sei tot und hat keine Kraft zu retten, bekräftigte der Papst, ein Bibelwort aufgreifend, und erzählte auf, in welchen Bereichen die Papal Foundation sich engagiert. Er sprach dafür seinen Dank aus.
2: By funding projects, humanitarian aid.
1: Durch die Finanzierung von Projekten humanitärer Hilfe und Stipendien für Menschen aus aller Welt beteiligt sich die päpstliche Stiftung an der fortwährenden Mission der Kirche, das Evangelium zu verkünden. Ihre Großzügigkeit hat unzähligen Menschen ermöglicht, Gottes Güte und Barmherzigkeit in ihren eigenen Gemeinden konkret zu erfahren. Viele Priester und Ordensleute konnten zudem eine weiterführende Ausbildung an den päpstlichen Universitäten in Rom erhalten, die ihnen sonst verwehrt geblieben wäre, und wurden so zu zukünftigen Führungskräften in der Kirche ausgebildet. Der US-amerikanische Papst, der Frieden als eine Priorität in seinem Pontifikat benannt hat, verwies weiter auf den Zusammenhang zwischen Entwicklung und Frieden.
2: Fostering genuine progress.
1: Die Förderung echten Fortschritts durch konkrete Initiativen, wie sie die Stiftung unterstützt, ist ein sicherer Weg, den Zusammenhalt zwischen Gemeinschaften und Individuen zu stärken.
2: Among communities and individuals.
1: Leo XIV. Begrüßte, dass die Stiftung offen sei, auch neue Wege zu finden, um zu helfen. Dies führte er aber nicht näher aus. Die Stiftung wurde 1988 unter Papst Johannes Paul II. Gegründet. Seit ihrer Gründung hat sie über 250 Millionen Dollar zur Unterstützung von mehr als 2.800 Projekten vergeben, die von den Päpsten ausgewählt wurden. Und wir schauen nach Moskau. Papst Leo hat den Rücktritt des Italieners Paolo Pezzi als Erzbischof von Moskau angenommen und den Weihbischof Nikolai Dubinin als Übergangsverwalter im Erzbistum eingesetzt. Das gab der Vatikan am Samstag bekannt. Als Erzbischof im Erzbistum Mutter Gottes von Moskau war Pezzi seit September 2007 tätig. Papst Benedikt setzte ihn damals ein. Die letzten Amtsjahre des Italieners in Moskau waren vom russischen Angriffskrieg in der Ukraine überschattet, den der Papst und die katholische Weltkirche entschieden ablehnen. Anders die russisch-orthodoxe Kirche des Moskauer Patriarchates. Wie der Vatikan am Samstag ebenfalls mitteilte, soll der Moskauer Weihbischof Nikolai Dubinin die Diözese Moskau nun übergangsweise leiten. Der gebürtige Russe, Jahrgang 1973, ist Sohn eines orthodoxen Vaters und einer katholischen Mutter und hat in den 1990er Jahren in Moskau das Priesterseminar besucht, wo er auch zum Priester geweiht wurde. Seit Juli 2020 ist er Weihbischof im Erzbistum Mutter Gottes von Moskau. Sie war die erste heilig gesprochene Frau der Christenheit, Viborada von St. Gallen. In einer Zelle eingeschlossen lebte sie als gottgeweihte Frau und Ratgeberin für andere. Vor wenigen Jahren erst wurde Viborada in der Schweiz gleichsam wiederentdeckt. Sie starb am 2. Mai vor 1100 Jahren. Anlass für ein großes Fest in St. Gallen.
3: Sich einschließen lassen auf eigenen Wunsch in einer Zelle, die andockt an eine Kirche. Beten, Eucharistie mitfeiern, aber auch frei sein für Gespräche und offen für Ratsuchende. Das ist in zwei Zeilen das Leben der Viborada von St. Gallen, einer ungewöhnlichen Heiligen der Kirchengeschichte.
4: Die Frau stammte aus einer adligen Familie, wohl im heutigen Thurgau stammend,
3: erklärt im Gespräch mit uns die Schweizer Theologin und Seelsorgerin Hildegard Äppli, die diese lange vergessene Frauenfigur aus dem Mittelalter ans Licht geholt hat.
4: Sie ließ sich hier in St. Gallen einmauern und lebte dann fortan als sogenannte Inklusin während 10 Jahren und wurde hier in St. Gallen eine Stadtgröße als Beraterin, als Fürsprecherin, als Gesprächspartnerin.
3: In alten Chroniken lässt sich nachlesen, wer alles zu dieser frommen Frau an ihre Klause kam. Es waren viele.
4: Überliefert ist aber auch, dass sie von den Mönchen des Klosters, von Äbten, Fürsten, aufgesucht wurde bei wichtigen Fragen.
3: Ein Fenster ihrer winzigen Zelle ging in die Kirche, ein anderes nach draußen. Diese beiden Pole, Gott und Welt, bestimmten Viboradas Zeit. Dass sich daraus auch für heutige Glaubende Inspiration ziehen lässt, davon war Hildegard Äppli bald überzeugt. Sie gab den Anstoß, Viboradas Zelle in St. Gallen nachzubauen. In dieser Klause aus Holz neben der Kirche St. Mangen konnten sich seit 2021 Interessenten und Interessentinnen auf Zeit für Tage oder eine Woche einschließen lassen und dasselbe tun wie damals Viborada. Beten, nachdenken, Eucharistie mitfeiern, sich ansprechen lassen. Einer, der das kürzlich tat, war der neue St. Galler Bischof Beat Grögli.
5: Ich habe durch dieses Viborada-Projekt die heilige Viborada noch einmal neu entdeckt,
3: sagte uns der Bischof, der seit Juli 2025 im Amt ist. Die Heilige habe eine herausfordernde Existenz gewählt.
5: Für mich war aber eindrücklich, wie ich selber in diesem sperrigen Lebensentwurf doch viel Kostbares eben entdecken konnte. Darin liegt auch eine Botschaft, den Wert eines Lebensentwurfes, einer Lebensentscheidung entdecken, auch wenn mir das zuerst einmal fremd ist.
3: Und noch eine weitere Einsicht hat der Bischof aus Viboradas Zelle mitgenommen.
5: Dass diese Heilige für heute eine wichtige Botschaft hat, dass im Dasein, im Bleiben ein großer Wert liegt. Gerade in einer Gesellschaft, wo wir immer schon wieder an einem anderen Ort sind.
3: Ganz ähnlich sieht es Hildegard Äppli im Rückblick auf 5 Jahre Viborada-Projekt. Die Heilige sei damals in ihrer Zeit für die Stadt und das Kloster St. Gallen einfach da gewesen.
4: Von niemand anderem in dieser Stadt wusste man, wer ist 24 Stunden wo und auch noch zugänglich. Also dieses Dasein dieser Frau an diesem Ort, in dieser Lebensform über das Fenster zur Welt und das Fenster nach innen, hat sie eine Spiritualität gelebt, ja, die wir sagen können, die lehnt sich an den ersten Namen von Gott an. Sie war die, die da ist.
3: Viborada warnte die Mönche von St. Gallen vom bevorstehenden Einfall der Hunnen. Die Benediktiner flohen mit ihren wertvollen Kultgegenständen. Die Inklusin selbst fand durch die Hunnen einen grausamen Tod. Sie starb als Märtyrerin am 2. Mai 926, vor 1100 Jahren. Rund um Viboradas Todestag ehren in und um St. Gallen viele Veranstaltungen, diese ungewöhnliche und herausragende Christin, die vor so langer Zeit Gott und Welt in einer Zelle zusammenführte und 1047 als erste Frau im offiziellen römischen Verfahren heilig gesprochen wurde. Die nachgestaltete Viborada-Zelle wird wieder abgebaut, doch die Erinnerung an die zurückgewonnene Stadtheilige bleibt. Gudrun Seiler, Radio Vatikan.
1: Damit endet dieses Nachrichtenjournal bei Vatican News. 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Damit verabschiedet sich Anne Preckel sehr herzlich von Ihnen. 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

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Herzlich willkommen zu dieser Live-Übertragung von Radio Vatikan für Vatikan Media aus der Kirche San Giovanni in Laterano, der Lateranbasilika in Rom. Am Mikrofon begrüßt Sie ganz herzlich Marlies Prinz. In wenigen Minuten beginnt hier in der Lateranbasilika die Heilige Messe mit Papst Leo XIV., der in diesem Gottesdienst vier Priester zu Weihbischöfen der Diözese Rom weihen wird. Monsignore Stefano Sparabani, Monsignore Alessandro Zenobi, Monsignore Andrea Carlevale und Monsignore Marco Valenti. Einen herzlichen Gruß an alle, die dieser Live-Übertragung über unsere Website Vatican News, YouTube oder die sozialen Medien zuschauen. Und ein herzliches Willkommen ebenso an alle, die den Gottesdienst über unsere Partnersender verfolgen, die katholischen Fernsehsender EWTN TV und KTV, Nova Radio aus der Schweiz, Radio Maria Schweiz und Radio Horeb. Die Zuschauerinnen und Zuschauer an den Fernsehbildschirmen sehen bereits die Lateranbasilika, in der sich bereits einige Konzelebranten im Altarraum versammelt haben und gemeinsam mit den vielen Gästen in der Kirche darauf warten, dass der Gottesdienst mit Papst Leo XIV. Beginnt. Es ist eine besondere Weihe, die der Heilige Vater an diesem Samstag, den 2. Mai, vornehmen wird. Es sind die ersten Weihbischöfe, die Leo heute weihen wird. Alle vier Weihekandidaten, ihre Ernennung wurde am 25. Februar bekannt gegeben, stammen aus der Diözese Rom, gehören also zum römischen Klerus. Und zwei von ihnen hatten auch bereits vor ihrer heutigen Weihe Zuständigkeiten, die über eine einzelne Pfarre hinausgehen. Stefano Sparabani und Alessandro Zenobi waren bereits Mitglieder im Bischofsrat als Bischofsvikare, der eine für den Nordsektor der Diözese Rom und der andere für den Westsektor. Ja, seit seiner Wahl zum Papst und damit ja auch zum Bischof von Rom vor knapp einem Jahr hat Leo XIV. Begonnen, die Diözese strukturell umzubauen. Im vergangenen November 2025 hat er die alte Aufteilung des Gebiets in vier Außenbezirke und ein Zentrum wiederhergestellt, die Papst Franziskus seinerzeit dadurch verändert hatte, dass er den Bereich des Zentrums aufgelöst und den vier Randbezirken der Stadt zugeteilt hat. Und mit dem Motu Proprio im Mota Manet vom 11. November 2025 hat Papst Leo diesen Bereich des Zentrums wiederhergestellt. Wir hören in der Lateranbasilika die Scola stimmt den Eröffnungsgesang an. Cantate al Signore, Alleluia. Singt dem Herrn, Halleluja. Ein Text übernommen aus dem Psalm 95, zu dem der Heilige Vater nun mit den vier Weihekandidaten sowie den engsten Konzelebranten in die Basilika einziehen wird.

Singt dem Herrn ein neues Lied. Singt dem Herrn alle Lande. Singt dem Herrn, preist seinen Namen. Verkündet sein Heil von Tag zu Tag. Ein Freudentag für die Diözese Rom, die an diesem Tag mit dieser Bischofsweihe in der Lateranbasilika 4 neue Weihbischöfe bekommt. Monsignore Stefanos Barapani, Monsignore Alessandro Zenoppi, Monsignore Andrea Carlevale und Monsignore Marco Valenti. Der Heilige Vater Leo XIV. Segnet beim Einzug die Anwesenden, die sich in der gut gefüllten Lateranbasilika befinden.

Die Konzelebranten, die Bischöfe begeben sich zu ihren Plätzen. Vier der Plätze ganz vorne im Altarraum werden vorerst frei bleiben. Sie sind reserviert für die vier neuen Weihbischöfe, die sich dort feierlich nach ihrer Weihe, nach der Handauflegung des Papstes und nach der Überreichung der Insignien zu ihren Sitzen begeben werden. Ehe sie dann mit dem Papst und den anwesenden Bischöfen als Zeichen der Aufnahme ins Bischofskollegium den Friedensgruß austauschen werden.

Und zu den Klängen des Gesangs Lo Spirito del Signore inzensiert der Papst Altar und Kreuz. Der Geist des Herrn ruhe auf mir. Der Geist hat mich gesalbt und gesandt, den Armen eine frohe Botschaft des Heils zu verkünden.

0: Und der Heilige Vater eröffnet diesen Gottesdienst.
1: Im Namen des Vaters, des Sohnes und des Heiligen Geistes.
0: Im Namen des Vaters und des Sohnes und des Heiligen Geistes. Der Friede sei mit euch.
2: Fratelli e sorelle, per celebrare degnamente i santi misteri, riconosciamo i nostri peccati.
0: Brüder und Schwestern, damit wir die heiligen Geheimnisse in rechter Weise feiern können, wollen wir bekennen, dass wir gesündigt haben.
2: 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Ti supplico, sempre Vergine Maria, gli angeli santi e voi, fratelli e sorelle, di pregare per me, il Signore Dio nostro.
1: Dio Onnipotente, abbia misericordia di noi.
0: Der allmächtige Gott, erbarme sich unser, erlasse uns die Sünden nach und führe uns zum ewigen Leben. Und es folgt das Kyrie, die Akklamation an den in der Gemeinde gegenwärtigen Christus.

0: Preghiamo.
1: Lasset uns beten.
0: Dio onnipotente ed eterno, porta a compimento in noi il mistero.
1: Allmächtiger und ewiger Gott, vollende in uns das Ostergeheimnis, damit alle, die du in der Taufe erneuert hast, mit deiner väterlichen Hilfe reiche Früchte tragen und zur Freude des ewigen Lebens gelangen. Darum bitten wir durch Jesus Christus, deinen Sohn, unseren Herrn und Gott, der in der Einheit des Heiligen Geistes mit dir lebt und herrscht in alle Ewigkeit. Auf das Tagesgebet folgt nun die erste Lesung aus der Apostelgeschichte, Kapitel 6, Verse 1 bis 7.
2: Dagli Atti degli Apostoli.
1: Lesung aus der Apostelgeschichte.
2: Aumentando il numero dei discepoli, quelli di
1: In diesen Tagen, als die Zahl der Jünger zunahm, begehrten die Hellenisten gegen die Hebräer auf, weil ihre Witwen bei der täglichen Versorgung übersehen wurden. Da riefen die 12 die ganze Schar der Jünger zusammen und erklärten: Es ist nicht recht, dass wir das Wort Gottes vernachlässigen und uns aus dem Dienst an den Tischen widmen. Brüder, wählt aus eurer Mitte 7 Männer von gutem Ruf und voll Geist und Weisheit. Ihnen werden wir diese Aufgabe übertragen. Wir aber wollen beim Gebet und beim Dienst am Wort bleiben. Der Vorschlag fand den Beifall der ganzen Gemeinde. Und sie wählten Stephanus, einen Mann erfüllt vom Glauben und vom Heiligen Geist, ferner Philippus und Prochorus, Nikanor und Timon, Parmenos und Nikolaus, einen Proselyten aus Antiochia. Sie ließen sie vor die Apostel hintreten und diese legten ihnen unter Gebet die Hände auf. Und das Wort Gottes breitete sich aus, und die Zahl der Jünger in Jerusalem wurde immer größer. Auch eine große Anzahl von den Priestern nahm gehorsam den Glauben an.

Und es folgte Antwortpsalm aus Psalm 33 mit dem Kehrvers: Deine Liebe, Herr, ist über uns, auf dich hoffen wir.

jubelt im Herrn ihr Gerechten. Den Redlichen ziemt der Lobgesang. Preist den Herrn auf der Leier, auf der zehnsaitigen Harfe spielt.

Denn das Wort des Herrn ist redlich, all sein Tun ist verlässlich. Er liebt Gerechtigkeit und Recht. Erfüllt von der Huld des Herrn ist die Erde.

0: Siehe, das Auge des Herrn ruht auf denen, die ihn fürchten, die seine Huld erwarten, dass er ihre Seele dem Tod entreiße und, wenn sie hungern, sie am Leben erhalte. Die zweite Lesung der heutigen Messe ist aus dem 1. Petrusbrief, Kapitel 2, die Verse 4 bis 9.
1: Dalla prima lettera di San Pietro Apostolo.
0: Lesung aus dem ersten Brief des Apostels Petrus. Kommt zu ihm, dem lebendigen Stein, der von den Menschen verworfen, aber von Gott auserwählt und geehrt worden ist. Lasst euch als lebendige Steine zu einem geistigen Haus aufbauen, zu einer heiligen Priesterschaft, um durch Jesus Christus geistige Opfer darzubringen, die Gott gefallen. Denn es heißt in der Schrift: Siehe, ich lege in Zion einen auserwählten Stein, einen kostbaren Eckstein, den ich in Ehren halte. Wer an ihn glaubt, der geht nicht zugrunde. Euch, die ihr glaubt, gilt diese Ehre. Für jene aber, die nicht glauben, ist dieser Stein, den die Bauleute verworfen haben, zum Eckstein geworden, zum Stein, an den man anstößt, und zum Felsen, an dem man zu Fall kommt. Sie stoßen sich an ihm, weil sie dem Wort nicht gehorchen, doch dazu sind sie bestimmt. Ihr aber seid ein auserwähltes Geschlecht, eine königliche Priesterschaft, ein heiliger Stamm, ein Volk, das sein besonderes Eigentum wurde, damit ihr die großen Taten dessen verkündet, der euch aus der Finsternis in sein wunderbares Licht gerufen hat.

Der Diakon hat das Evangelium angekündigt. Es ist aus dem 14. Kapitel des Johannesevangeliums, wie der Halleluja-Vers. Jesus sagte zu ihm: Ich bin der Weg, die Wahrheit und das Leben. In jener Zeit sagte Jesus zu seinen Jüngern: Euer Herz lasse sich nicht verwirren. Glaubt an Gott und glaubt an mich. Im Haus meines Vaters gibt es viele Wohnungen. Wenn es nicht so wäre, hätte ich euch dann gesagt, ich gehe, um einen Platz für euch vorzubereiten. Wenn ich gegangen bin und einen Platz für euch vorbereitet habe, komme ich wieder und werde euch zu mir holen, damit auch ihr dort seid, wo ich bin. Und wohin ich gehe, den Weg dorthin kennt ihr. Thomas sagte zu ihm: Herr, wir wissen nicht, wohin du gehst. Wie können wir dann den Weg kennen? Jesus sagte zu ihm: Ich bin der Weg und die Wahrheit und das Leben. Niemand kommt zum Vater außer durch mich. Wenn ihr mich erkannt habt, werdet ihr auch meinen Vater erkennen. Schon jetzt kennt ihr ihn und habt ihn gesehen. Philippus sagte zu ihm: Herr, zeig uns den Vater, das genügt uns. Jesus sagte zu ihm: Schon so lange bin ich bei euch und du hast mich nicht erkannt, Philippus. Wer mich gesehen hat, hat den Vater gesehen. Wie kannst du sagen: Zeig uns den Vater? Glaubst du nicht, dass ich im Vater bin und dass der Vater in mir ist? Die Worte, die ich zu euch sage, habe ich nicht aus mir selbst. Der Vater, der in mir bleibt, vollbringt seine Werke. Glaubt mir doch, dass ich im Vater bin und dass der Vater in mir ist. Wenn nicht, dann glaubt aufgrund eben dieser Werke. Amen, Amen, ich sage euch, wer an mich glaubt, wird die Werke, die ich vollbringe, auch vollbringen. Und er wird noch größere als diese vollbringen, denn ich gehe zum Vater. Parola del Signore. Evangelium unseres Herrn Jesus Christus.

Auf das Evangelium schließt der Gesang des Veni Creator Spiritus an. Komm, Schöpfergeist, kehr bei uns ein. Er eröffnet die Weiherliturgie und bildet die Herabrufung des Heiligen Geistes ab.

0: auf das Veni Creator Spiritus, das wohl schon seit dem 11. Jahrhundert bei Weihen gesungen wird, folgt nun die Weihebitte mit der Präsentation der Weihekandidaten. Die Weihekandidaten gehen dafür durch den Altarraum bis direkt vor den Heiligen Vater Leo XIV.
1: Beatissimo Padre, la Santa Chiesa Cattolica.
0: Hochwürdiger Vater, die heilige katholische Kirche bittet euch, die Priester Stefanos Parabani, Alessandro Zenobi, Andrea Carlevale und Marco Valenti zu Bischöfen zu weihen. Sehr gerne. Dank sei Gott dem Herrn. Bevor der Papst die vier Weihekandidaten zu Weihbischöfen weihen wird, folgt nun seine Predigt. Die Weihekandidaten und Priester und Bischöfe, die sie begleitet haben, begeben sich dazu auf ihre Plätze zurück, um dem Heiligen Vater zuzuhören. Liebe Brüder und Schwestern, wenn wir uns an Christus binden, werden wir zu einem stabilen und einladenden Haus. Das ist die Freude, die wir vor allem in der Osterzeit erfahren und ganz besonders heute, da wir die Weihe von vier neuen Weihbischöfen der Diözese Rom feiern. Diese Kirche hat dank ihrer besonderen Verbindung zu Christus, dem Auferstandenen und Lebendigen, der das Fundament des geistlichen Gebäudes aus lebendigen Steinen bildet, nämlich dem heiligen Volk Gottes, eine einzigartige Berufung zur Universalität und zur Nächstenliebe. Sich Christus zu nähern, bedeutet somit, einander näher zu kommen und gemeinsam in der Einheit zu wachsen. Das ist das Geheimnis, das uns erfasst und das auch die Stadt von innen heraus verwandelt. Im Dienst an dieser Dynamik, die von den Aposteln Petrus und Paulus nach Rom gebracht wurde, werden unsere Brüder Andrea, Stefano, Marco und Alessandro zum Bischofsamt geweiht. Es ist ein Fest des Volkes, denn sie kommen aus dem Volk und aus dem Presbyterium, das sich liebevoll um sie kümmert. Unsere Diözesangemeinde versammelt sich heute im Gebet um den Heiligen Geist, der die neuen Bischöfe salben möge, damit sie sich ganz dem Dienst am Evangelium Christi weihen. Er ist der verworfene Stein, der von Gott auserwählt zum Eckstein geworden ist. Den ersten Christen muss diese Metapher, die ihnen aus einem Psalm so vertraut war, besonders aufschlussreich erschienen sein. Der Messias Jesus war nicht nur deshalb verworfen worden, weil er nicht als Sohn Gottes anerkannt wurde, sondern vor allem, weil er die Gestalt

eines Geschöpfes angenommen hatte, die als Gottes unwürdig angesehen wurde. Getreu diesem Weg barmherziger Liebe suchte er die verstoßenen Schafe auf, setzte sich mit ihnen an den Tisch und entwaffnete die Hände und Herzen derer, die sie steinigen wollten. Auf diese Weise, wie es das in dieser Liturgie verkündete Evangelium sagt, hat der Sohn das Antlitz des Vaters gezeigt. In ihm vollenden sich seine Werke. Schon so lange bin ich bei euch und du hast mich nicht erkannt, Philippus. Wer mich gesehen hat, hat den Vater gesehen. Wie kannst du sagen, zeig uns den Vater? Glaubst du nicht, dass ich im Vater bin und dass der Vater in mir ist? Kirche, die du in Rom lebst, der verworfene Stein ist das Herz der messianischen Verkündigung gegenüber jenen, die die Gesellschaft verworfen hat und weiterhin verwirft. Er ist das Herz unserer Verkündigung, unserer Mission. Wir haben gesehen, wie der Heilige die Unreinen berührte, wie der Gerechte den Sündern vergab, wie das Leben die Kranken heilte, wie der Meister die schmutzigen und müden Füße seiner Jünger wusch. In dieser Stadt, der Hauptstadt des großen Reiches, wurde der verworfene Stein zum Banner einer neuen Hoffnung, nämlich der Hoffnung auf das Reich Gottes, wie es die Seligpreisungen in Aussicht stellen und das Magnificat besingt, indem die Logik der Herrschaft umgekehrt wird, jene derer, die den sinnlosen Ehrgeiz verfolgen, die Architektur der Erde zu bestimmen, geschieht es in Christus, dass die Ausgestoßenen ihre Würde wiederfinden und sich für das Reich Gottes auserwählt fühlen. Wenn es nicht so wäre, sagt Jesus zu seinen Jüngern, hätte ich euch dann gesagt, ich gehe, um einen Platz für euch vorzubereiten, wenn ich gegangen bin und einen Platz für euch vorbereitet habe, komme ich wieder und werde euch zu mir holen, damit auch ihr dort seid, wo ich bin. Liebe Schwestern und Brüder, genau deshalb wird man bis heute zu Steinen, die von den Menschen verworfen und von Gott erwählt sind, wenn man sich mit seinem Leben und seinen Worten den Plänen widersetzt, die die Schwachen unterdrücken, die Würde jedes Menschen missachten, die Konflikte ausnutzen, um die Stärksten auszuwählen, während sie diejenigen vernachlässigen, die zurückbleiben, die es nicht schaffen, und diejenigen, die unterliegen, als Abfall der Geschichte betrachten. Jesus ist als unbewaffneter und entwaffnender Prophet unter uns gewandelt. Und als er verworfen wurde, hat er seinen Stil nicht geändert. Und nun wende ich mich an euch, liebe Brüder, die ihr von heute an Weihbischöfe dieser Kirche sein werdet, deren Sorge mir als Gabe anvertraut wurde. An euch, die ihr mir gemeinsam mit dem Kardinalvikar helfen könnt, für das römische Volk ein Abbild des guten Hirten zu sein und über die Nächstenliebe des ganzen heiligen Volkes Gottes, das über die Erde verstreut ist, zu wachen. Ich ermutige euch, zu den verworfenen Steinen dieser Stadt zu gehen und ihnen zu verkünden, dass in Christus, unserem Eckstein, niemand davon ausgeschlossen ist, ein aktiver Teil des heiligen Gebäudes, das die Kirche ist, und der Geschwisterlichkeit unter den Menschen zu werden. In diesem Bild hallt der Aufruf des apostolischen Schreibens Evangelii Gaudium von Papst Franziskus wider, eine Kirche zu sein, die ein Feldlazarett ist, Hirten auf der Straße zu sein, die materiellen und existenziellen Peripherien im Herzen zu tragen. Als Priester habt ihr diesen Aufruf angenommen, gemeinsam mit den Pfarrgemeinden, die ihr begleitet habt.
Nun kommt ein neuer Ruf, eine weitere Berufung, die immer denselben Kern hat. Niemand, wirklich niemand, darf sich als von Gott verworfen betrachten, und ihr werdet Verkünder dieser frohen Botschaft sein, die im Zentrum des Evangeliums steht. Lasst den Geist der Prophetie in euch wirken. Gebt euch nicht mit den Privilegien zufrieden, die euch eure Stellung bieten könnte. Folgt nicht der weltlichen Logik der ersten Plätze. Seid Zeugen Christi, der nicht gekommen ist, um bedient zu werden, sondern um zu dienen. Ihr werdet Propheten in eurem Dienst sein, wenn ihr Männer des Friedens und der Einheit seid, die mit Fäden der Gnade und Barmherzigkeit die weiten und bevölkerungsreichen Räume dieser Diözese zusammenfügen, die Unterschiede in Einklang bringen, aufnehmend, zuhörend, vergebend. Lasst euch nicht suchen, sondern lasst euch finden und sorgt dafür, dass sich die Priester, Diakone, Ordensfrauen und Ordensmänner sowie die im Apostolat tätigen Laien niemals allein fühlen. Helft ihnen, in ihren verschiedenen Diensten die Hoffnung wiederzubeleben und sich als Teil ein und derselben Mission zu fühlen. Wisst immer, unermüdlich die Menschen und Gemeinschaften zu motivieren, indem ihr sie in aller Einfachheit an die Schönheit des Evangeliums erinnert. Mögen die Armen Roms, die Pilger und die Besucher, die aus aller Welt hierher kommen, in den Einwohnern dieser Stadt, in ihren Institutionen und in ihren Hirten jene Mütterlichkeit finden, die das wahre Antlitz der Kirche ist. Die Salus Populi Romani, die Mutter unseres Vertrauens, möge uns auf unserem Weg stets leiten und beschützen. So die Predigt des Heiligen Vaters Leo des 14. in dieser Messe am 2. Mai in der Lateranbasilika, in der er 4 neue Weihbischöfe für die Diözese Rom weihen wird. Und er hat sich in dieser Predigt direkt an die 4 Weihekandidaten gewandt, hat sie auch mit den Worten von Papst Franziskus aus dem apostolischen Schreiben Evangelii Gaudium ermutigt, daran teilzuhaben, eine Kirche zu sein, die ein Feldlazarett ist, Hirten auf der Straße zu sein, zu den Menschen auf der Straße zu gehen, zu denen, die verworfen wurden. Denn, er hat es betont, der Kern des Evangeliums ist, kein Mensch ist vor Gott verworfen. Und diesen Kern des Evangeliums, das hat der Papst die Weihekandidaten gebeten, den sollen sie verkünden, den sollen sie allen Menschen verkünden und dafür sorgen, dass alle Menschen sich niemals allein fühlen, ob Priester, Diakone, Ordensfrauen und Ordensmänner oder Laien und Laien. L'antica tradizione dei Santi Padre richiede che l'ordinando vescovo si. Und der Papst führt fort mit der Abnahme der Versprechen. Von den Zeiten der Heiligen Väter an verlangt es die Ordnung, dass sich der Bischof vor seiner Weihe inmitten der Kirche zu dem festen Vorsatz bekennt, den Glauben treu zu bewahren und sein Amt recht zu verwalten. Und so frage ich euch jetzt, seid ihr bereit, in dem Amt, das von den Aposteln auf uns gekommen ist und das wir euch heute durch Handauflegung übertragen, mit der Gnade des Heiligen Geistes bis zum Tod zu dienen? Sie haben geantwortet, ich bin bereit. Und der Papst fragt weiter, seid ihr bereit, das Evangelium Christi treu und unermüdlich zu verkünden? Seid ihr bereit, das von den Aposteln überlieferte Glaubensgut, das immer und überall in der Kirche bewahrt wurde, rein und unverkürzt weiterzugeben? Seid ihr bereit, am Aufbau der Kirche, des Leibes Christi mitzuwirken und zusammen mit dem Bischofskollegium unter dem Nachfolger des heiligen Petrus stets ihre Einheit zu wahren?
Seid ihr bereit, dem Nachfolger des Apostels Petrus, mir, treuen Gehorsam zu erweisen? Seid ihr bereit, zusammen mit euren Mitarbeitern, den Presbytern und Diakonen für das Volk Gottes wie ein guter Vater zu sorgen und es auf den Weg des Heiles zu führen? Seid ihr bereit, um des Herrn willen, den Armen und Heimatlosen und allen Notleidenden gütig zu begegnen und zu ihnen barmherzig zu sein? Seid ihr bereit, den Verirrten als guter Hirte nachzugehen und sie zur Herde Christi zurückzuführen? Seid ihr bereit, für das Heil des Volkes Gottes unablässig zum allmächtigen Gott zu beten und das hohepriesterliche Amt untadelig auszuüben? Mit Gottes Hilfe sind sie bereit. Gott selbst vollende das gute Werk, das er in euch begonnen hat. Und es folgt die Allerheiligen-Litanei, in der die Heiligen zum Beistand für die Weihekandidaten angerufen werden, die in dieser Zeit am Boden liegen, sich niederwerfen, in der sogenannten Prostratio, die zeigt, dass sie sich als Kandidaten ganz in Gottes Hände begeben. Lasst uns beten, geliebte Brüder und Schwestern, zum allmächtigen und barmherzigen Gott, dass er in seiner Güte über das Wohl seiner Kirche wache und diesen Erwählten Gnade und Segen in Fülle schenke.

0: Ascolta, Padre, la nostra preghiera.
1: Erhöre uns, Herr, unser Gott. Schenke deinen Dienern die Fülle des Priestertums in der Kraft deines Segens. Darum bitten wir durch Christus, unseren Herrn. Die Weihekandidaten erheben sich und werden nun einzeln vor den Heiligen Vater treten, der ihnen die Hände auflegen wird. In der Folge des Gottesdienstes werden dies auch alle weiteren anwesenden Bischöfe tun. Die Handauflegung versinnbildlicht die apostolische Sukzession, die ungebrochene Verbindung der Bischöfe bis zu den Aposteln. Und schweigend und im Gebet legt der Heilige Vater dem ersten der vier Weihekandidaten, dem ersten der vier neuen Weihbischöfe Roms, die Hände auf. Die Handauflegung und insbesondere die Stille in der Lateranbasilika zu dieser Zeit ist ein intensives Zeichen der Mitteilung des Heiligen Geistes. Die Handauflegung, die wir schon in der Bibel finden, sowohl im Alten Testament als auch dann ganz intensiv im Neuen Testament bei den Aposteln. Und erneut legt der Heilige Vater nun dem vierten der vier Weihekandidaten die Hände auf, der sich erhebt und zurücktritt in die Reihe zu den drei anderen. Wo in Kürze dann auch alle anderen anwesenden Bischöfe zu ihnen treten werden, um ihnen ebenso die Hände aufzulegen. Darunter auch die beiden Konzelebranten Kardinal Baldurina, der Kardinalvikar von Rom und somit ein enger Mitarbeiter der künftigen Weihbischöfe, und ebenfalls unter den Konzelebranten Kardinal Angelo De Donatis, der jetzige Großpönitentiar und der ehemalige Kardinalvikar der Diözese Rom von 2017 bis 2024. Diese persönliche Handauflegung bei der Weihe ist nichts, was es nur bei der Bischofsweihe gibt. Auch bei der Priesterweihe und auch bei der Diakonenweihe findet diese Handauflegung der Anwesenden statt. Bei der Diakonenweihe durch die anwesenden Diakone und bei der Priesterweihe durch die anwesenden Priester. Und so eben nun heute bei der Bischofsweihe auch durch all die anderen anwesenden Bischöfe. Auch ein Zeichen der besonderen Verbundenheit, denn natürlich sind diese anwesenden Bischöfe für viele der Weihekandidaten keine Fremden, sondern teils gute bekannte Mitarbeiter, die ihnen nun der Reihe nach die Hände auflegen werden. Es ist ein Moment der Andacht, bevor nun in Kürze der Heilige Vater das große Weihegebet sprechen wird, das bis ins dritte Jahrhundert zurückgeht zur Kirchenordnung der Traditio Apostolica. Währenddessen werden jeweils über den einzelnen Weihekandidaten zwei Diakone ein geöffnetes Evangeliar halten, das den Ursprung des Bischofsdienstes aus dem Wort Gottes anzeigt. Bischöfe generell in der Kirche nicht für sich selbst und nicht aus sich selbst heraus. Der Akteur der Weihe, das ist stets Gott, das ist stets der Heilige Geist, den wir auch zu Beginn dieser Weiheliturgie im Veni Creator Spiritus angerufen haben. Komm herab, Schöpfergeist. Der Heilige Geist wird gebeten und wurde gebeten, auf diese Weihkandidaten herabzukommen, ihnen das zu verleihen, was notwendig ist für ihren neuen Dienst, für ihre Berufung, die, so hat es der Heilige Vater in der Predigt gesagt, zwar eine neue Berufung ist, aber doch stets mit demselben Kern. Niemand, wirklich niemand, hat der Heilige Vater in der Predigt gesagt, darf sich als von Gott verworfen betrachten. Und ihr werdet Verkünder dieser frohen Botschaft sein, die im Zentrum des Evangeliums steht. Und so wie diese vier, Stephanos Parapani, Alessandro Zenobi, Andrea Carnevale und Marco Valenti, nicht für sich selbst Bischöfe werden, so hat der Heilige Vater in seiner Predigt auch bereits gesagt und hat ihre Aufgabe als Weihbischöfe angesprochen. Ihm, der ja neben seinem Amt als Heiliger Vater vor allem der Bischof von Rom ist, zu helfen, für das römische Volk ein Abbild des guten Hirten zu sein. Zusammen mit dem Kardinalvikar, der, wie bereits erwähnt, zu den Konzelebranten zählt und den Vieren bereits die Hände aufgelegt hat, sollen sie die Leitung der Diözese Rom übernehmen, die mit dem heutigen Tag, mit den vier neuen Weihbischöfen, tatsächlich mehr Bischöfe hat als jede andere Diözese in Europa. 7 an der Zahl, ähnlich große Diözesen wie Mailand oder Madrid, haben 4 Bischöfe. Die Zuschauerinnen und Zuschauer vor den Fernsehbildschirmen sehen es, dass die Zahl der Bischöfe in der Reihe zur Handauflegung kaum abzunehmen scheint. Die Lateranbasilika ist gut gefüllt mit Bischöfen, mit Priestern und Diakonen, vor allem aber auch mit Menschen aus der Diözese Rom, Vertreterinnen und Vertreter des Staates Italien und der Stadt Rom. Und auch die Regierungschefin der Vatikanstadt, Schwester Raffaella Petrini, ist in der Basilika anwesend. Es ist eine große Freude für das Bistum Rom, wurde gesagt am 25. Februar, als die Ernennung der 4 neuen Weihbischöfe bekannt gegeben wurde. Sie selbst hatten, wie Alessandro Zenobi gesagt hat, gemischte Gefühle. Er sagte, da ist Freude, denn ich bin glücklich, Priester zu sein. Über die Erfahrungen, die ich gemacht habe, schöne Erfahrungen im Presbyterium, im priesterlichen Leben und mit den Menschen, die der Herr mir zur Seite gestellt hat. Aber es gibt auch Verwirrung, denn ich weiß, was ich hinter mir lasse, aber ich weiß nicht, was mich erwartet. Doch ich vertraue auf Gott und heute erlebe ich diese Stunde, diesen Augenblick, wie der heilige Polycarp sagen würde, mit der Gnade Gottes. Und Andrea Carnevale sagte damals im Interview, ich danke Papst Leo für das Vertrauen, das er in mich gesetzt hat. Ein Vertrauen, das mich immer wieder überrascht. Ich bitte die Priester um Geduld. Es wird mir nicht schwerfallen, die Mühen und das Engagement für die Kirche von Rom zu verstehen, das uns allen so sehr am Herzen liegt. Und in diesen Augenblicken beendet der Letzte in der Reihe der Bischöfe die Handauflegung. Bei den 4 neuen Weihbischöfen. Und wir sehen bereits die Diakone herantreten mit den Evangelianen in den Händen, die nun geöffnet und wie ein Dach über die 4 Weihekandidaten gehalten werden. Als Bischöfe auch als Bischöfe stehen sie nicht über dem Wort Gottes, sondern stets unter dem Wort Gottes. Und das ist der Heilige Vater höchstpersönlich, der als Zelebrant und Konsekrator dieser Feier die Evangeliare öffnet und ausrichtet. Das Evangelium, das bereits vorher vorgetragen wurde, das nun über ihnen ausgebreitet wird und das sie später auch noch als Zeichen, als Symbol vom Papst erhalten werden. Der Papst geht zu seinem Platz zurück, um das große Weihegebet zu sprechen.

0: Dio Padre del Signore nostro Gesù Cristo, Padre di misericordia e Dio di ogni consolazione, tu abiti nell'alto dei cieli e volgi lo sguardo su tutte le creature.
1: Gott und Vater unseres Herrn Jesus Christus, Vater des Erbarmens und Gott allen Trostes. Du wohnst in der Höhe und schaust doch voll Güte herab auf die Niedrigen. Du kennst alle Wesen noch bevor sie entstehen. Durch das Wort deiner Gnade hast du der Kirche ihre Ordnung gegeben. Von Anfang an hast du das heilige Volk der Kinder Abrahams auserwählt. Du hast Vorsteher und Priester eingesetzt und dein Heiligtum nie ohne Diener gelassen. Du wolltest verherrlicht sein von Anbeginn der Welt in denen, die du erwählt hast. Gieße aus über deine Diener, die du erwählt hast, die Kraft, die von dir ausgeht, den Geist der Leitung. Ihn hast du deinem geliebten Sohn Jesus Christus gegeben und er hat ihn den Aposteln verliehen. Sie haben die Kirche an den einzelnen Orten gegründet, als dein Heiligtum, zur Ehre und zum unaufhörlichen Lob deines Namens. Du, Vater, kennst die Herzen und hast deine Diener zum Bischofsamt berufen. Gib ihnen die Gnade, dein heiliges Volk zu leiten und dir als hohe Priester bei Tag und Nacht ohne Tadel zu dienen. Unermüdlich erflehen sie dein Erbarmen und bringen dir die Gaben deiner Kirche dar. Verleihe ihnen durch die Kraft des Heiligen Geistes die hohe priesterliche Vollmacht, in deinem Namen Sünden zu vergeben. Sie mögen die Ämter nach deinem Willen verteilen und lösen, was gebunden ist in der Vollmacht, die du den Aposteln gegeben hast. Schenke ihnen ein lauteres und gütiges Herz, damit ihr Leben ein Opfer sei, das dir wohlgefällt. Durch unseren Herrn Jesus Christus, durch ihn ist dir mit dem Heiligen Geist, in der Heiligen Kirche, alle Herrlichkeit und Macht und Ehre, jetzt und in Ewigkeit.

mit dem dreifachen Amen hat dieses Weihegebet geschlossen. Und es folgen nun in der Liturgie die ausdeutenden Riten. Die Salbung mit Chrisam, die Übergabe des Evangeliars und des Bischofsrings sowie die Übergabe von Mitra und Bischofsstab. Auch dafür treten die Weihekandidaten wieder einzeln vor den Heiligen Vater, der nun vor der Salbung mit Chrisam noch ein Leinentuch erhält, um seine Gewänder vor dem Öl zu schützen. Die Insignien in den ausdeutenden Riten, die übergeben werden, zeigen die Verbundenheit zur Kirche, zur Gemeinschaft der Kirche und zur Gemeinschaft der Bischöfe, zu der die Neugeweihten ab diesem Tag und ab diesem Gottesdienst gehören.

0: Und als erster tritt Stephanus Parapani vor dem Papst.
1: Dio che ti ha fatto,
0: der spricht:
1: Partecipe del sommo sacerdozio di Cristo.
0: Gott hat dir Anteil gegeben am Hohepriestertum Christi. Er salbe dich mit der Kraft des Heiligen Geistes und mache dein Wirken fruchtbar durch die Fülle seines Segens.

0: Dio che ti ha fatto partecipe del sommo sacerdozio di Cristo.
1: Der Papst wiederholt das Gebet, das die Salbung mit Chrisam begleitet, während er das Haupt von Alessandro Zenobi mit Chrisam salbt. Das Chrisamöl, das geweiht wird einmal im Jahr der Chrisammesse hier in Rom, am vergangenen Gründonnerstag in der Petersbasilika durch Papst Leo selbst.
0: Dio che ti ha fatto partecipe del sommo sacerdozio di Cristo e fonda su di te la sua mistica unzione e con l'abbondanza della sua benedizione dia fecondità al tuo ministero.
1: Gott hat dir Anteil gegeben am Hohepriestertum Christi. Er salbe dich mit der Kraft des Heiligen Geistes und mache dein Wirken fruchtbar durch die Fülle seines Segens. Hat der Papst wiederholt, als er Andrea Kalevale mit Chrisam gesalbt hat und wiederholt es nun erneut bei der Salbung von Marco Valenti.
0: E con l'abbondanza della sua benedizione dia fecondità al tuo ministero.

die Salbung mit Krisam. Folgt zunächst noch eine Händewaschung des Heiligen Vaters und danach die Übergabe des Evangeliars. Eben noch beim Weihegebet über den Weihekandidaten gehalten, wird es Ihnen nun vom Papst übergeben.

0: Ricevi il Vangelo e annunzi la parola di Dio con grandezza d'animo e dottrina.
1: Empfange das Evangelium und verkünde das Wort Gottes in aller Geduld und Weisheit. Und sofort folgt für Stephanus Barapani die Übergabe des Bischofsrings. Trage diesen Ring als Zeichen deiner Treue, denn in unverbrüchlicher Treue sollst du die Braut Christi, die heilige Kirche, vor jedem Schaden bewahren.
0: Riceve la mitra.
1: Empfange die Mitra.
0: Risplende in te il fulgore della santità, perché quando apparirà il principe dei pastori,
1: der Glanz der Heiligkeit sei dein Schmuck, und wenn dann der Hirt aller Hirten erscheint, wirst du den nie verwelkenden Kranz der Herrlichkeit empfangen.
0: Ricevi il pastorale, segno del tuo ministero di pastore.
1: Ich übergebe dir diesen Stab als Zeichen des Hirtenamtes. Trage Sorge für die ganze Herde Christi, denn der Heilige Geist hat dich zum Bischof bestellt, die Kirche Gottes zu leiten. Und mit den bischöflichen Insignien des Rings, der Mitra und des Stabs begibt sich Stephanus Barapani zurück und Alessandro Zenobi nimmt seinen Platz ein. Der Papst wiederholt die Gebete für die Übergabe des Evangeliars sowie der bischöflichen Insignien.
0: E nell'integrità della fede, nella purezza della vita, custodisci la Santa Chiesa, sposa di Cristo.
1: Der Ring eines Bischofs steht insbesondere für die Treue und für die Verbundenheit. Die Mitra, die er empfängt, symbolisiert sein Amt als Lehrer und Verkünder der Kirche.
0: Perché quando apparirà il principe dei pastori, tu possa meritare la incorruttibile corona di gloria.
1: Und der Hirtenstab zeigt an, dass der Bischof die Gemeinde sammeln, schützen und stützen soll.
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0: Ricevi il Vangelo e annunzia la parola di Dio con grandezza d'animo e dottrina.
1: Und verkünde das Wort Gottes in aller Geduld und Weisheit.
0: Ricevi l'anello segno di fedeltà.
1: Trage diesen Ring als Zeichen deiner Treue, denn in unverbrüchlicher Treue sollst du die Braut Christi, die heilige Kirche, vor jedem Schaden bewahren.
0: Ricevi la mitra e risplende in te il fulgore.
1: Die Mitra sei ein Zeichen deines Amtes. Der Glanz der Heiligkeit sei dein Schmuck. Und wenn dann der Hirt aller Hirten erscheint, wirst du den nie verwelkenden Kranz der Herrlichkeit empfangen. Ich übergebe dir diesen Stab als Zeichen des Hirtenamtes. Trage Sorge für die ganze Herde Christi, denn der Heilige Geist hat dich zum Bischof bestellt, die Kirche Gottes zu leiten. Und mit diesen Worten beschließt der Heilige Vater die Übergabe der bischöflichen Insignien und des Evangeliars, indem er den Hirtenstab an Marco Valenti überreicht. Und die vier neu geweihten Weihbischöfe der Stadt Rom wurden zu ihren Plätzen geführt, die am Anfang des Gottesdienstes noch freigelassen wurden. Und man sieht die Freude in ihren Gesichtern, und die Freude ist es, die besungen wird. Freudig um Mutterkirche, Pilgerin der Hoffnung, juble heiliges Volk, das der Herr erlöst hat. Freue dich, und wir hören den Applaus, der in der Lateranbasilika entspringt.

Und während Skola und Gemeinde die Freude zum Ausdruck bringen, tauschen die neu geweihten Bischöfe mit dem Heiligen Vater den Friedensgruß aus und wechseln auch einige persönliche Worte mit ihm.

Noch vor wenigen Minuten haben ihnen die anwesenden Bischöfe die Hände aufgelegt. Nun, nach Abschluss der Weihehandlung, zeigt der Friedensgruß, die Umarmung zum Friedensgruß, die tatsächliche Aufnahme von Stefanos Parapani, Alessandro Zenoppi, Andrea Kalevale und Marco Valenti in das Bischofskollegium.

Freu dich, o Mutter Kirche, Pilgerin der Hoffnung, juble, heiliges Volk, das der Herr erlöst hat. Und die Liturgie fährt fort mit dem apostolischen Glaubensbekenntnis, das auf Latein gesungen wird.

Und an das Credo schließt der Gesang zur Gabenbereitung an. Salga a te questa offerta. Möge dieses Opfer dir wohlgefallen. Die Fürbitten entfallen in der Weiheliturgie aufgrund der Allerheiligen Litanei. Und so werden

Papst Leo hat die Gabengebete über Brot und Wein gesprochen und bereitet nun den Weihrauch vor, um die Gaben mit Weihrauch zu inzensieren. Passend zum Gesang der Schola: Wie Weihrauch steige unser Opfer zu dir empor und dein Segen komme herab. Von dir erbitten wir das Heil.

0: Spirito Santo, nel nome di Cristo, posso offrire il sacrificio gradito a Dio Padre Onnipotente.
1: Betet, Brüder und Schwestern, damit unsere Familie, die vom Heiligen Geist im Namen Christi versammelt wurde, das Opfer darbringen möge, das Gott, dem allmächtigen Vater, gefalle. O Gott, der du uns in der wunderbaren Gemeinschaft mit diesem Opfer an deiner göttlichen Natur teilhaben lässt, gib uns, die wir deine

0: Wahrheit erkannt haben, dass wir sie durch ein würdiges Leben bezeugen. Darum bitten wir durch Christus, unseren Herrn.
1: Il Signore sia con voi. In alto i nostri cuori. Rendiamo grazie al Signore nostro Dio.
0: In Wahrheit ist es würdig und recht, unsere Pflicht und Quelle des Heils, stets deine Herrlichkeit zu verkünden, o Herr, und dich besonders in dieser Zeit zu preisen, in der Christus, unser Ostern, sich geopfert hat. Durch ihn werden die Kinder des Lichts zu neuem Leben erweckt, und den Gläubigen öffnen sich die Tore des Himmelreichs. In seinem Tod ist unser Tod erlöst. In seiner Auferstehung erwacht das ganze Leben zu neuem Leben. Durch dieses Geheimnis jubelt die Menschheit in der Fülle der österlichen Freude auf der ganzen Erde, und die Scharen der Engel und Heiligen singen ohne Ende das Loblied auf deine Herrlichkeit. Und so stimmen Schola und Gemeinde ein in das Sanctus. Heilig, heilig, heilig.

Nach dem Hochgebet, dem dritten Hochgebet, spricht der Heilige Vater die Überleitung zum Vater Unser, das auf Latein gesungen wird.

Erlöse uns, Herr allmächtiger Vater, von allem Bösen und gib Frieden in unseren Tagen. Komm uns zu Hilfe mit deinem Erbarmen und bewahre uns vor Verwirrung und Sünde, damit wir voll Zuversicht das Kommen unseres Erlösers, Jesus Christus, erwarten.

0: Signore Gesù Cristo, che hai detto ai tuoi
1: Aposteln, der Herr hat zu seinen Aposteln gesagt, Frieden hinterlasse ich euch, meinen Frieden gebe ich euch. Deshalb bitten wir, Herr Jesus Christus, schau nicht auf unsere Sünden, sondern auf den Glauben deiner Kirche und schenke ihr nach deinem Willen Einheit und Friede. Der Friede des Herrn sei allezeit mit euch.
2: Nello spirito del Cristo risorto, scambiatevi il dono della pace.
1: Und der Diakon ruft dazu auf, einander ein Zeichen dieses Friedens zu geben im Geist des auferstandenen Christus. Und die Schola stimmt das Agnus Dei an. Lamm Gottes, dass du hinwegnimmst die Sünde der Welt, erbarme dich unser.

0: Ecco l'agnello di Dio.
1: Seht das Lamm Gottes, das hinwegnimmt die Sünde der Welt. Selig, die zum Mahl des Lammes geladen sind. Herr, ich bin nicht würdig, dass du eingehst unter mein Dach, aber sprich nur ein Wort, so wird meine Seele gesund. Und zu den Gesängen vom Psalm 23. Il Signore è il mio pastore, der Herr ist mein Hirte, beginnt in der Lateranbasilika in Rom die Kommunionausteilung.

Der Herr ist mein Hirt. Nichts wird mir fehlen. Er lässt mich lagern auf grünen Auen und führt mich zum Ruheplatz am Wasser. Meine Lebenskraft bringt er zurück. Er führt mich auf Pfaden der Gerechtigkeit getreu seinem Namen. Auch wenn ich gehe im finsteren Tal, ich fürchte kein Unheil. Denn du bist bei mir, dein Stock und dein Stab, sie trösten mich. Du deckst mir den Tisch vor den Augen meiner Feinde. Du hast mein Haupt mit Öl gesalbt. Übervoll ist mein Becher. Ja, Güte und Huld werden mir folgen mein Leben lang. Und heimkehren werde ich ins Haus des Herrn für lange Zeit.

Und während in der Basilika San Giovanni in Laterano die etwa 2500 Personen die Kommunion, Leib und Blut Christi empfangen und die Schola den Gesang O Salutaris Hostia singt, O heilsame Hostie, sind auch wir vor den Bildschirmen und Radiogeräten eingeladen, uns im Geiste mit der Gemeinschaft der Feiernden in der Lateranbasilika zu verbinden. Niemand ist allein, hat der Papst heute in seiner Predigt gesagt. Auch wir hier stehen in Gemeinschaft mit allen, die in dieser Kirche gerade Gottesdienst feiern.

0: und die Menschen erheben sich zum Schlussgebet.
1: Preghiamo.
0: Lasset uns beten.
1: Assisti con bontà il tuo popolo, Signore, poiché lo hai colmato.
0: Steh deinem Volk gnädig bei, o Herr, und schenke ihm, da du es mit der Gnade dieser heiligen Geheimnisse erfüllt hast, dass es von der angeborenen menschlichen Schwäche zum neuen Leben im auferstandenen Christus gelange, der mit dir lebt und herrscht in alle Ewigkeit. Und die Orgel stimmt an. Das Te Deum, den großen Lobpreis Gottes.

Und während Schola und Gemeinde im Wechsel und zusammen Gott loben und preisen, begeben sich die vier neu geweihten Weihbischöfe der Diözese Rom, Stephanus Barapani, Alessandro Zenobi, Andrea Carle Vale und Marco Valenti, aus dem Altarraum hinab in das Kirchenschiff der Lateranbasilika, die sie einmal durchqueren werden und dabei all die anwesenden Menschen segnen. All diejenigen, die gekommen sind, um sie bei dieser Feier zu begleiten.

Und nachdem die vier neugeweihten Weihbischöfe die Lateranbasilika einmal von vorne bis hinten durchschritten haben, haben sie sich nun wieder im Altarraum eingefunden, um zusammen mit all anderen Anwesenden den Schlusssegen des Papstes zu empfangen.

0: Inchinatevi per la benedizione.
1: Neigt euer Haupt für den Segen. Gott, unser Vater, der euch zu Hirten und Führern seines Volkes gemacht hat, segne euch, behüte euch in diesem Leben und gewähre euch einst die ewige Seligkeit. Christus, der Herr, gewähre, dass Klerus und Volk vereint in seiner Liebe unter euren pastoralen Leitungen seine Güte erfahren für viele Jahre. Möge der Heilige Geist sie dem göttlichen Meister gehorsam sein lassen, empfänglich für euren Dienst, frei von allem Unglück, erfüllt von allem Guten, und nach einem Leben in Friede und Ruhe nehme er sie zusammen mit euch auf in die Schar seiner Heiligen.

Biete Missa est, singt der Diakon, gehet hin in Frieden. Vor dem der heilige Vater Papst Leo der 14. den Segen auf alle Anwesenden herabgebeten hat. Und auf den feierlichen Schlusssegen folgt nun das Marienlied. Regina Caeli, Letare, Alleluia.

O Himmelskönigin, frohlocke, Halleluja. Denn er, den du zu tragen würdig warst, Halleluja, ist erstanden, wie er sagte, Halleluja. Bitt Gott für uns, Maria, Halleluja. Mit diesem Marienlied der Osterzeit endet der feierliche Gottesdienst in der Lateranbasilika in Rom an diesem Samstag, dem 2. Mai 2026, in dem Stefano Sparapani, Alessandro Zenobi, Andrea Kalevale und Marco Valenti zu Weihbischöfen der Diözese Rom geweiht wurden von Papst Leo dem 14. 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Vielen Dank, dass Sie heute mit uns diesen Gottesdienst gefeiert haben. Diesen feierlichen Gottesdienst mit Bischofsweihe. Wir danken allen, die über unsere Website, YouTube oder die sozialen Medien direkt zugeschaut haben oder über unsere Partnersender. Wir waren verbunden mit den katholischen Fernsehsendern EWTN TV und KTV, Nova Radio aus der Schweiz, Radio Maria Schweiz und Radio Horeb. Ich wünsche Ihnen allen einen gesegneten Samstagabend und einen guten morgigen Sonntag. Am Mikrofon durfte Sie begleiten Marlies Prinz. 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

0: Unser Sonntag. Worte des Abschieds, Worte für heute. Die Abschiedsreden Jesu führen ins Zentrum des christlichen Lebens, so Gabriele Rohart-Bellet. Liebe, die konkret wird, und die Verheißung des Heiligen Geistes als bleibender Beistand. Eine Betrachtung über Vertrauen, geistliche Wachsamkeit und die Gewissheit: Ich lasse euch nicht als Waisen zurück. Doch zunächst das Neueste vom Tag.
1: Papst Leo hat Italiens Kirche dazu angehalten, Pflichten nachzukommen und proaktiv auf aktuelle Herausforderungen zu reagieren. Bei einer Audienz für Mitarbeitende der italienischen Bischofskonferenz erinnerte er daran, wie wichtig Sorgfalt und Hingabe, Geduld und Dienst sind, um das Evangelium in allen Bereichen zu leben. Leo XIV. Dankte seinen Gästen für ihren wertvollen Dienst und ihren Einsatz auf allen Ebenen, von der prominentesten bis zur verborgensten.
2: Il vostro è un impegno delicato, la fedeltà di ciascuno al proprio compito.
1: Zugleich betonte der Papst in seiner Rede die Notwendigkeit, dieses sensible Engagement im Sinne des Evangeliums zu verwirklichen. Es sei wichtig, dass jeder Einzelne seinen Pflichten treu nachkomme, selbst den alltäglichsten, so Leo XIV., und erzählte konkrete Beispiele auf. Ein sorgfältig befolgtes Dokument, ein gut vorbereitetes Treffen, die Geduld in einer ausführlichen Zuhörrunde, die Hingabe bei der Beantwortung einer Anfrage, die Ordnung und sogar die Pflege der Räumlichkeiten selbst. Das sind einfache Dinge, aber sie dienen dem Wohl aller und sind vor Gott von großer Bedeutung. Im Leben der Kirche ist nichts unbedeutend, wenn es mit Glauben, Liebe und im Geist der Gemeinschaft getan wird.
2: Ma utili al bene di tutti e sono cose grandi davanti a Dio.
1: Wesentlich bei diesem Einsatz seien Dienstcharakter, Identifikation und Mission, führte der Papst aus. Die verschiedenen Ämter im Bereich der italienischen Kirche seien keine Selbstzwecke, sondern Werkzeuge, mit denen sie die Bischöfe und Kirchen in Italien unterstützen und dafür sorgen, dass die Gemeinschaft gefestigt bleibt und das kirchliche Gefüge eng, schärfte er den Mitarbeitenden ein. Dies sei mit großer Verantwortung und Dienst am Nächsten verbunden. Selbst bei technischen, administrativen oder organisatorischen Tätigkeiten gehe es um kirchliche Mission, darum, das Evangelium in allen Beziehungen, Kommunikations- und Arbeitsweisen auszudrücken, erinnerte der Papst. Leo XIV. Hat der US-amerikanischen Spendenorganisation Papal Foundation für die konkrete Hilfe gedankt, die die Stiftung im Dienst der Kirche leistet. Dabei geht es etwa um Projektfinanzierung, humanitäre Hilfe und Stipendien für Ordensleute und Priester aus aller Welt. Die Spendenorganisation ist eine der wichtigsten nordamerikanischen Großspender des Heiligen Stuhles.
3: Good morning to all of you and welcome. I have already been very aware of your work.
1: Bei der Audienz im Vatikan zeigte sich Leo am Samstagmorgen tief dankbar für das anhaltende Engagement der Stiftung, den Nachfolger Petri in seinem Auftrag, sich um die Bedürfnisse der gesamten Kirche zu kümmern, zu unterstützen. Die positiven Effekte der Stiftung habe er selbst als Bischof von Chiclayo in Peru erlebt, als die Diözese und Ordensleute von der Förderung profitierten. Glaube ohne Werke sei tot und hat keine Kraft zu retten, bekräftigte der Papst, ein Bibelwort aufgreifend, und erzählte auf, in welchen Bereichen die Papal Foundation sich engagiert. Er sprach dafür seinen Dank aus.
3: By funding projects, humanitarian aid.
1: Durch die Finanzierung von Projekten humanitärer Hilfe und Stipendien für Menschen aus aller Welt beteiligt sich die päpstliche Stiftung an der fortwährenden Mission der Kirche, das Evangelium zu verkünden. Ihre Großzügigkeit hat unzähligen Menschen ermöglicht, Gottes Güte und Barmherzigkeit in ihren eigenen Gemeinden konkret zu erfahren. Viele Priester und Ordensleute konnten zudem eine weiterführende Ausbildung an den päpstlichen Universitäten in Rom erhalten, die ihnen sonst wert geblieben wäre, und wurden so zu zukünftigen Führungskräften in der Kirche ausgebildet. Leo XIV. Begrüßte, dass die Stiftung offen sei, auch neue Wege zu finden, um zu helfen. Dies führte er aber nicht näher aus. Die Stiftung wurde 1988 unter Papst Johannes Paul II. Gegründet. Seit ihrer Gründung hat sie über 250 Millionen Dollar zur Unterstützung von mehr als 2800 Projekten vergeben, die von den Päpsten ausgewählt wurden. Und wir schauen nach Moskau. Papst Leo hat den Rücktritt des Italieners Paolo Pezzi als Erzbischof von Moskau angenommen und den Weihbischof Nikolai Dubinin als Übergangsverwalter im Erzbistum eingesetzt. Das gab der Vatikan am Samstag bekannt. Als Erzbischof im Erzbistum Mutter Gottes von Moskau war Pezzi seit September 2007 tätig. Papst Benedikt setzte ihn damals ein. Die letzten Amtsjahre des Italieners in Moskau waren vom russischen Angriffskrieg in der Ukraine überschattet, den der Papst und die katholische Weltkirche entschieden ablehnen. Anders die russisch-orthodoxe Kirche des Moskauer Patriarchates. Wie der Vatikan am Samstag ebenfalls mitteilte, soll der Moskauer Weihbischof Nikolai Dubinin die Diözese Moskau nun übergangsweise leiten. Der gebürtige Russe, Jahrgang 1973, ist Sohn eines orthodoxen Vaters und einer katholischen Mutter und hat in den 1990er Jahren in Moskau das Priesterseminar besucht, wo er auch zum Priester geweiht wurde. Seit Juli 2020 ist er Weihbischof im Erzbistum Mutter Gottes von Moskau. Für Radio Vatikan, Anne Preckel.
0: Unser Sonntag. Worte des Abschieds, Worte für heute. Aus dem Heiligen Evangelium nach Johannes. In jener Zeit sprach Jesus zu seinen Jüngern: Wenn ihr mich liebt, werdet ihr meine Gebote halten, und ich werde den Vater bitten, und er wird euch einen anderen Beistand geben, der für immer bei euch bleiben soll, den Geist der Wahrheit, den die Welt nicht empfangen kann, weil sie ihn nicht sieht und nicht kennt. Ihr aber kennt ihn, weil er bei euch bleibt und in euch sein wird. Ich werde euch nicht als Waisen zurücklassen. Ich komme zu euch. Nur noch kurze Zeit, und die Welt sieht mich nicht mehr. Ihr aber seht mich, weil ich lebe und auch ihr leben werdet. An jenem Tag werdet ihr erkennen: Ich bin in meinem Vater, ihr seid in mir und ich bin in euch. Wer meine Gebote hat und sie hält, der ist es, der mich liebt. Wer mich aber liebt, wird von meinem Vater geliebt werden, und auch ich werde ihn lieben und mich ihm offenbaren.
4: Liebe Hörerinnen und Hörer, wie schon am letzten Sonntag erwähnt, führt uns das heutige Evangelium mitten hinein in die Abschiedsreden Jesu. Es sind Worte, die er kurz vor seinem Leiden an seine Jünger richtet, Worte voller Tiefe, Trost und Verheißung. Und gerade deshalb sind sie auch Worte für uns heute, besonders in Momenten von Unsicherheit oder innerer Suche. Wenn ihr mich liebt, werdet ihr meine Gebote halten. Mit diesem Satz beginnt das heutige Evangelium. Jesus spricht von der Liebe, nicht als Gefühl allein, sondern als Haltung, die sich im Leben zeigt. Liebe zu Christus ist nicht etwas Abstraktes, sondern eine lebendige Beziehung, die sich im Alltag konkretisiert, in unserem Handeln, in unseren Entscheidungen, in unserem Umgang miteinander, in der Geduld zum Beispiel mit schwierigen Menschen, in der Bereitschaft zu vergeben, im Mut zur Wahrheit, in der Treue zu dem, was wir als gut erkannt haben. Die Gebote Christi sind kein Zwang, sie sind der Weg der Liebe. Ich bin der Weg. Darüber haben wir schon am letzten Sonntag nachgedacht. Erinnern wir uns aber kurz, auf welche Gebote sich Jesus hier bezieht. Es sind nicht die 10 Gebote aus dem Alten Testament, sondern die Gebote der Liebe, die er uns selbst gegeben hat. Im Kapitel 13 des Johannesevangeliums lesen wir: Ein neues Gebot gebe ich euch, liebt einander. Wie ich euch geliebt habe, so sollt auch ihr einander lieben. Daran werden alle erkennen, dass ihr meine Jünger seid, wenn ihr einander liebt. In der Generalaudienz vom 9. August 2006 zitiert Benedikt XVI. Folgenden Text aus einem kleinen Buch aus dem späten Mittelalter mit dem Titel Nachfolge Christi. Jesu edle Liebe spornt uns zu großen Taten an und ruft uns auf, immer größere Vollkommenheit zu erstreben. Die Liebe strebt aufwärts und lässt sich nicht durch niedrige Dinge fesseln. Die Liebe will frei sein und unbeschwert von aller irdischer Neigung. Denn die Liebe ist aus Gott geboren und kann in keinem erschaffenen Wesen, sondern nur in Gott Ruhe finden. Der Liebende fliegt, läuft und ist voll Freude. Er ist frei und lässt sich nicht aufhalten. Er gibt alles für alles und hat alles in allem, weil er über alles erhoben ruht in dem einen Höchsten, dem alles Gute wie eine Quelle entströmt. Der Papst fügt hinzu: Gibt es einen besseren Kommentar zum neuen Gebot, von dem Johannes spricht? Bitten wir den Vater, es so glaubhaft leben zu können, wenn auch stets in unvollkommener Weise, dass wir alle, denen wir auf unserem Weg begegnen, mit dieser Liebe anstecken? Kommen wir jetzt wieder zum heutigen Evangelium. Um eben diese Liebe zu leben, gibt Jesus uns eine große Verheißung, den Beistand. Ich werde den Vater bitten und er wird euch einen anderen Beistand geben. Damit spricht er vom Heiligen Geist, vom Tröster, vom Helfer, der uns stärkt. Weil wir ihn jedoch nicht sehen können, fällt es uns schwer, ihn im Alltag wahrzunehmen. Wir kennen das alle, Momente, in denen wir uns überfordert fühlen, in denen wir ratlos sind, vielleicht auch im Glauben unsicher. Genau dort wirkt der Heilige Geist. Oft leise, meistens unauffällig, aber real und wirklich. Er gibt uns Kraft, wenn wir innerlich schwach sind. Er erinnert uns an die Worte des Herrn, wenn wir sie vergessen haben. Er führt uns auf den richtigen Weg, wenn wir nicht mehr weiter wissen. All das manchmal auf völlig unerwartete und überraschende Weise. Und das Entscheidende ist, dieser Geist bleibt in Ewigkeit, für immer. Wir können uns das eigentlich gar nicht vorstellen, aber wir können seine Gegenwart besonders in den Sakramenten spüren. Gott zieht sich nicht zurück. Er ist da und er bleibt. Das sollten wir uns immer wieder vergegenwärtigen. Er ist da. Wo immer wir auch sind und wann immer wir ihn brauchen. Er ist sozusagen ein Felsen in der Brandung, an dem die Wellen der Welt zerbrechen. Erinnern wir uns hier an die legendären Worte von Johannes Paul II., mit denen er am 22. Oktober 1978 sein Pontifikat begann. Habt keine Angst, öffnet, ja reißt die Tore weit auf für Christus. Jesus sagt aber auch, die Welt kann ihn nicht empfangen. Er unterscheidet hier zwischen der Welt und seinen Jüngern. Die Welt meint hier nicht die Schöpfung, sondern eine Haltung, die sich Gott gegenüber verschließt. Der Geist Gottes offenbart sich nicht jedem. Da er weder sichtbar noch messbar ist, wird er nur im Glauben erkannt. Das ist natürlich eine Herausforderung für jeden Gläubigen. Sind wir offen für die Eingebungen des Heiligen Geistes? Schaffen wir es, in unserem Gebet Raum für Gott zu schaffen und ihm aufmerksam zuzuhören? Ja, richtig verstanden. Im Gebet zuhören. Das hört sich zwar widersprüchlich an, ist aber eine grundsätzliche Voraussetzung für das innere Leben. Das Gebet ist eben nicht ein ständiges Bitten um Beistand und Gnade, sondern ein sich einlassen auf Gott. Dein Wille geschehe. Für die heilige Teresa von Avila ist Gebet kein bloßes Sprechen von Worten, sondern ein inneres Gebet, Oración mental. Ein schlichter, herzlicher Umgang und ein vertrautes Gespräch mit Gott, dem Freund, von dem wir wissen, dass er uns liebt. Es ist eine Haltung des Lebens in Gottes Gegenwart, die Demut, gegenseitige Liebe und Loslösung von äußeren Dingen erfordert. Fragen wir uns ganz ehrlich, leben wir offen für Gottes Wirken oder sind wir so sehr mit dem Sichtbaren, mit dem Materiellen beschäftigt, dass wir das Wirken des Heiligen Geistes gar nicht mehr wahrnehmen? Ich werde euch nicht als Waisen zurücklassen. Was für ein tröstliches Wort. Jesus kennt die Angst seiner Jünger und er kennt auch unsere Angst. Er weiß, wie es sich anfühlt, allein gelassen zu sein. Und genau hier setzt seine Zusage an. Ihr seid nicht allein. Auch wir erleben Zeiten der Einsamkeit, der Unsicherheit, vielleicht sogar der Gottesferne. Doch dieses Wort gilt allen Menschen, die sich ihm nähern wollen. Christus lässt uns nicht im Stich. Er ist da. Er kommt zu uns im Gebet, in seinem Wort, in den Sakramenten, in der Gemeinschaft der Kirche. An jenem Tag werdet ihr erkennen, ich bin in meinem Vater, ihr seid in mir und ich bin in euch. Das ist das Herz unseres Glaubens, die gegenseitige Durchdringung von Gott und Mensch. Der Herr will in uns wohnen. Er will unser Leben von innen her verwandeln. Das ist mehr als nur Nähe. Es ist eine tiefe innere Gemeinschaft, die besonders in der Eucharistie deutlich wird. Wenn wir die Kommunion empfangen, dann ist das keine bloße Erinnerung oder symbolische Geste. Es ist echte Begegnung. Jesus gibt sich uns hin. Er tritt in unser Leben ein, damit auch wir immer tiefer an seinem Leben teilhaben. Wer mich liebt, wird von meinem Vater geliebt werden. Liebe öffnet den Weg zu Gott. Nicht perfektes Wissen oder fehlerloses Verhalten, sondern die ehrliche, suchende, manchmal auch unzureichende Liebe. Sie ist der Schlüssel zur Gotteserkenntnis. Vielleicht ist unser Glaube nicht immer stark. Vielleicht haben wir Fragen, Zweifel, Unsicherheiten. Aber wenn wir Christus suchen, wenn wir ihn bitten, sich uns zu nähern, trotz unserer Schwächen oder gerade wegen unserer Schwächen, dann ist der Herr uns schon längst nahe. Abschließend können wir sagen, dass dieses Evangelium Trost und Auftrag zugleich ist. Trost, weil wir wissen dürfen, wir sind nicht allein. Auftrag, weil unsere Liebe zu Christus sichtbar werden soll durch unser Leben, unser tägliches Zeugnis als engagierte Christen in dieser Welt und in dieser Zeit. Bitten wir den Heiligen Geist, dass er uns stärkt, führt und verwandelt, dass wir aus der Liebe Christi leben und sie voller Freude, überzeugt und überzeugend in diese Welt tragen. Wir beenden auch diese Betrachtung mit einem Blick auf die Heilige Maria, Tempel des Heiligen Geistes, und bitten Sie uns weiterhin auf unserem Weg durch den Monat Mai zu begleiten.
0: Das war eine Betrachtung zum Sonntagsevangelium von Gabriele Rohard Billy aus Verona.
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